Papatito, chao chao, que sigue por acá sonando, Patigo, y pórtate serio. La... No, esa ya sonó, Patito. Por acá, a ver, hijo mano, Patito. 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